0: tun wir das, was bereinigt wurde, nicht mehr.
1: Si lo que hemos purificado no lo hacemos más, ¿qué sucede en nuestra alma?